0: verletzt, zwei davon schwer. Die Tat ereignete sich an einer Oberschule in Fogelstad, rund 170 Kilometer nordwestlich von Stockholm. Die Polizei schoss den 18-jährigen Tatverdächtigen an und nahm ihn danach fest. Laut schwedischen Medienberichten handelt es sich um einen ehemaligen Schüler, der wegen Körperverletzung vorbestraft ist. Der schwedische König Carl Gustav zeigte sich in einer Mitteilung tief bestürzt über die Gewalttat und sprach den Betroffenen sein Mitgefühl aus. Das Wetter heute Samstag. Neben Wolken wird es heute ziemlich sonnig. Die Temperatur 22 Grad im Norden und 27 Grad im Süden. Das waren die Nachrichten von Radio SRF. Verantwortlich Patrick Seiler.
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0: Ina poesia en dialect gualzer d'Elisabeth Mani Held Stab.
1: Wenn ich könnte, wie ich wette, käme ich jetzt zu dir. 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Also.

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1: Die Nachrichten von SRF um 3 Uhr mit Patrick Seiler. Noch ist der Sommer nicht zu Ende. Die extremen Hitzewellen dürften vorerst aber vorbei sein. In der Schweizer Politik hat die Diskussion darüber begonnen, wie sich das Land künftig wappnen soll. In der SRF-Sendung Arena gingen die Meinungen am Abend weit auseinander. SVP-Nationalrat Ernst Wandfluh betonte die Grenzen beim Klimaschutz.
2: Ich höre sehr viel. Letzte, wenn ich in den Kommentar angucke, auf den sozialen Medien, ihr Bauern, ihr macht nichts. Mhm. Oder es ist nicht so einfach. Eine Kuh kannst du nicht einfach elektrifizieren. Ja, die funktioniert. Die ist ein Teil der Natur. Die kann man nicht einfach Stromstecker einstecken und dann funktioniert.
1: Grünen-Präsidentin Lisa Mazzone verlangte hingegen deutlich mehr Tempo bei der Reduktion von Emissionen.
3: Ja klar, wir müssen uns anpassen, wir müssen ein besseres Leben für alle ermöglichen, wir müssen der Landwirtschaft eine Zukunft geben, aber wir müssen auch gegen jeden Zentren Grad bekämpfen. Also wir müssen schauen, wir sind wie ein bisschen diese Inselstaaten, wir sind überdurchschnittlich betroffen vom Klimawandel wegen den Bergen, aber auch wegen der Hitze. Und wir hätten wirklich, es ist in unserem Interesse, dass es jetzt sich etwas bewegt.
1: Der Schweizerische Städteverband forderte zudem einen nationalen Aktionsplan, um den Hitzeschutz in den Städten besser zu koordinieren. Die Arena gibt es zum Nachschauen unter anderem in der Play SRF App. In Kongo-Kinshasa ist eine erste Lieferung von über 16.000 Dosen eines Ebola-Impfstoffs eingetroffen. Das meldet die Nachrichtenagentur AFP. Bereitgestellt wurden die Dosen von der Weltgesundheitsorganisation WHO. Das Land erlebt derzeit den tödlichsten Ebola-Ausbruch seiner Geschichte mit bereits über 2500 Toten. Der Impfstoff des Herstellers Merck ist allerdings eigentlich für einen anderen Ebola-Stamm zugelassen als jenen, der aktuell grassiert. Erste Laborversuche deuten laut der WHO jedoch darauf hin, auf eine mögliche Schutzwirkung. Ein Teil der insgesamt 70.000 versprochenen Dosen soll deshalb in einer klinischen Studie getestet werden. Der Rest geht an das Gesundheitspersonal. Beim US-Flugzeugbauer Boeing droht ein neuer Streik. Mehr als zwei Drittel der Ingenieurinnen und Ingenieure sowie von Technikerinnen und Technikern haben ein Angebot des Managements für einen neuen Gesamtarbeitsvertrag abgelehnt. Damit droht ab dem 6. Oktober ein Streik der rund 17.000 Gewerkschaftsmitglieder. Boeing hatte Lohnerhöhungen von fast 30% über 4 Jahre geboten. Die Gewerkschaft begründet das Nein dennoch mit unzureichenden Anpassungen an die Teuerung und mit tiefem Misstrauen gegenüber der Führung. Boeing ließ über einen führenden Manager verlauten, man sei enttäuscht und bereite nun Notfallmaßnahmen vor. Ein Streik könnte die ohnehin verzögerte Zulassung neuer Modelle wie der 737 MAX 10 weiter zurückwerfen. Das Wetter heute Samstag. Neben Wolken wird es heute ziemlich sonnig. Die Temperatur 22 Grad im Norden und 27 Grad im Süden. Das waren Nachrichten von Radio SRF. Verantwortlich Patrick Seiler. Verkehrsinfo SRF von 3:03 Uhr, A1 Bern Richtung Zürich zwischen Deitingen und Wangen an der Aare, Verkehrsbehinderung, Aquaplaning Gefahr.
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1: Verlora. Verlora ganga in de eigne vier Wend. Erstickt im alten Dreck. Kein Basma und kein Platz bringt ihn weg. Höchste Zeit, dass du auf die Suche gehst. Nach dir.

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1: Die Nachrichten von SRF um 4 Uhr mit Patrick Seiler. Der US-Technologiekonzern Apple hat erstmals offengelegt, wie viel Steuern er in den einzelnen europäischen Ländern zahlt. Grund dafür sind neue Transparenzvorschriften der Europäischen Union für Großkonzerne. Besonders ins Auge sticht Irland. Dort zahlte Apple im vergangenen Geschäftsjahr 17 Milliarden Dollar an Ertragssteuern. Das entspricht 40% aller weltweiten Steuerzahlungen des Konzerns. Die Summe fiel vor allem wegen eines Urteils des Europäischen Gerichtshofes so hoch aus. Apple musste Irland nach einem jahrelangen Rechtsstreit Steuern in Milliardenhöhe nachzahlen. Apple betont, stets einer der größten Steuerzahler der Welt zu sein. In Kongo-Kinshasa ist eine erste Lieferung von über 16.000 Dosen eines Ebola-Impfstoffs eingetroffen. Das meldet die Nachrichtenagentur AFP. Bereitgestellt wurden die Dosen von der Weltgesundheitsorganisation WHO. Das Land erlebt derzeit den tödlichsten Ebola-Ausbruch seiner Geschichte mit bereits über 2.500 Toten. Der Impfstoff des Herstellers Merck ist allerdings eigentlich für einen anderen Ebola-Stamm zugelassen als jenen, der aktuell grassiert. Erste Laborversuche deuten laut der WHO auf eine mögliche Schutzwirkung hin. Ein Teil der insgesamt 70.000 versprochenen Dosen soll deshalb in einer klinischen Studie getestet werden. Der Rest geht an das Gesundheitspersonal. Beim US-Flugzeugbauer Boeing droht ein neuer Streik. Mehr als zwei Drittel der Ingenieurinnen und Ingenieure sowie von Technikerinnen und Technikern haben ein Angebot des Managements für einen neuen Gesamtarbeitsvertrag abgelehnt. Damit droht ab dem 6. Oktober ein Streik der rund 17.000 Gewerkschaftsmitglieder. Boeing hatte Lohnerhöhungen von fast 30% über 4 Jahre geboten. Die Gewerkschaft begründet das Nein dennoch mit unzureichenden Anpassungen an die Teuerung und mit tiefem Misstrauen gegenüber der Führung. Boeing ließ über einen führenden Manager verlauten, man sei enttäuscht und bereite nun Notfallmaßnahmen vor. Ein Streik könnte die ohnehin verzögerte Zulassung neuer Modelle wie der Max 737 Max 10 weiter zurückwerfen. Das Wetter heute Samstag. Neben Wolken wird es heute ziemlich sonnig. Die Temperatur 22 Grad im Norden und 27 Grad im Süden. Das waren die Nachrichten von Radio SRF. Verantwortlich Patrick Seiler. Verkehrsinfo SRF von 4.03 Uhr, A1 Bern Richtung Zürich zwischen Deitingen und Wangen an der Aare, Verkehrsbehinderung, Aquaplaning, Gefahr.
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1: Die Nachrichten von SRF um 5 Uhr mit Patrick Seiler. Guten Morgen, die Hauptthemen dieser Sendung. Nach den Hitzewellen, Politik debattiert über künftigen Hitzeschutz, so auch in der SRF-Arena von gestern Abend. Dann, erstmals offengelegt, Apple zahlt 40% seiner weltweiten Steuern in Irland. Und Rechtsstreit beigelegt, TikTok zahlt 400 Millionen Dollar an die USA. Das Wetter heute neben Wolken ziemlich sonnig, 22 bis 27 Grad. Noch ist der Sommer nicht zu Ende. Die extremen Hitzewellen dürften vorerst aber vorbei sein. In der Schweizer Politik hat die Diskussion darüber begonnen, wie sich das Land künftig wappnen soll. In der SRF-Sendung Arena gingen die Meinungen am Abend weit auseinander. SVP-Nationalrat Ernst Wandfluh betonte die Grenzen beim Klimaschutz.
2: Ich höre sehr viel. Letzte, wenn ich meine Kommentare angucke, auf den sozialen Medien, ihr macht nichts. Oder ist nicht so einfach, eine Kuh kannst du nicht einfach elektrifizieren. Ja, die Funktion, das ist ein Teil von der Natur. Die kann man nicht einfach Stromstecker einstecken, dann funktioniert es.
1: Grünen-Präsidentin Lisa Mazzone verlangte hingegen deutlich mehr Tempo bei der Reduktion von Emissionen.
3: Ja klar, wir müssen uns anpassen, wir müssen ein besseres Leben für alle ermöglichen, wir müssen die Landwirtschaft, der Landwirtschaft eine Zukunft geben, aber wir müssen auch gegen jeden Zentren Grad bekämpfen. Also wir müssen schauen, wir sind wie ein bisschen diese Inselstaaten, wir sind überdurchschnittlich betroffen vom Klimawandel wegen den Bergen, aber auch wegen der Hitze und wir hätten wirklich, es ist in unserem Interesse, dass es jetzt sich etwas bewegt.
1: Der Schweizerische Städteverband forderte zudem einen nationalen Aktionsplan, um den Hitzeschutz in den Städten besser zu koordinieren. Die Arena gibt es zum Nachschauen unter anderem in der Play SRF App. Der US-Technologiekonzern Apple hat erstmals offengelegt, wie viel Steuern er in den einzelnen europäischen Ländern zahlt. Grund dafür sind neue Transparenzvorschriften der Europäischen Union für Großkonzerne. Besonders ins Auge sticht Irland. Dort zahlte Apple im vergangenen Geschäftsjahr 17 Milliarden Dollar an Ertragssteuern. Das entspricht 40% aller weltweiten Steuerzahlungen des Konzerns. Die Summe fiel vor allem wegen eines Urteils des Europäischen Gerichtshofes so hoch aus. Apple musste Irland nach einem jahrelangen Rechtsstreit Steuern in Milliardenhöhe nachzahlen. Apple betont, stets einer der größten Steuerzahler der Welt zu sein. Die Kurzvideo-App TikTok und ihr chinesischer Mutterkonzern ByteDance zahlen 400 Millionen Dollar an die US-Regierung. Damit beenden sie einen Rechtsstreit mit den Behörden über den Schutz der Privatsphäre von Minderjährigen. Die US-Regierung hatte der Plattform vorgeworfen, Daten von Kindern unter 13 Jahren ohne Zustimmung der Eltern gesammelt zu haben. Mit dem Vergleich sei kein Schuldeingeständnis verbunden, teilte das US-Justizministerium mit. Laut den Behörden hat TikTok seine Schutzmaßnahmen in den vergangenen 2 Jahren deutlich verschärft. Um ein Verbot in den USA abzuwenden, hatte ByteDance Anfang 2026 zudem das US-Geschäft mehrheitlich an amerikanische Investoren abgetreten. Nach einem Schwertangriff an einer Schule in Mittelschweden ist ein Mensch gestorben. Das teilte die örtliche Gesundheitsbehörde mit. 3 weitere Personen wurden verletzt, 2 davon schwer. Die Tat ereignete sich an einer Oberschule in Fogelsta, rund 170 Kilometer nordwestlich von Stockholm. Die Polizei schoss den 18-jährigen Tatverdächtigen an und nahm ihn danach fest. Laut schwedischen Medienberichten handelt es sich um einen ehemaligen Schüler, der wegen Körperverletzung vorbestraft ist. Der schwedische König Carl Gustav zeigte sich in einer Mitteilung tief bestürzt über die Gewalttat und sprach den Betroffenen sein Mitgefühl aus. In Kongo-Kinshasa ist eine erste Lieferung von über 16.000 Dosen eines Ebola-Impfstoffs eingetroffen. Das meldet die Nachrichtenagentur AFP. Bereitgestellt wurden die Dosen von der Weltgesundheitsorganisation WHO. Das Land erlebt derzeit den tödlichsten Ebola-Ausbruch seiner Geschichte mit bereits über 2.500 Toten. Der Impfstoff des Herstellers Merck ist allerdings eigentlich für einen anderen Ebola-Stamm zugelassen als jenen, der aktuell grassiert. Erste Laborversuche deuten laut der WHO jedoch auf eine mögliche Schutzwirkung hin. Ein Teil der insgesamt 70.000 versprochenen Dosen soll deshalb in einer klinischen Studie getestet werden. Der Rest geht an das Gesundheitspersonal. Und Leichtathletik. Bei der Athletissima in Lausanne gewinnt Europameisterin Audrey Vero über 800 Meter. Damit gewinnt die 22-jährige Freiburgerin in dieser Saison das vierte Diamond League-Rennen über diese Distanz. Und auch die Schweizer Staffel der Frauen über 4x100 Meter siegte in Lausanne. Die Wetterprognose für heute Samstag, den 22. August. Es wird heute oft sonnig. In den Voralpen und am Alpennordhang ist es teils sonnig, teils bewölkt. Nach einem frischen Morgen gibt es am Nachmittag um 22 Grad. Im Süden wird es 27 Grad warm. Und das waren die Nachrichten von Radio SRF. Verantwortlich war heute Nacht Patrick Seiler.
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1: Ich bin jetzt ja schon fast 50 Jahre im Tal und es ist eigentlich schon immer wieder mal passiert. Und ich glaube, der grösste Teil der Leute hier hat es ein bisschen so, dass man auch immer genügend Vorrat hat. Wir haben Tiefgefrieren, wir haben Gärten, wir haben, also, dass man irgendwie das auch so ein bisschen locker kann nehmen.
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1: Gestern Abend hat man ganz so schnell auf die Schnelle auch noch Flüge organisiert, dass sie die, die halt weg draussen waren am Arbeiten, dass die heimkommen konnten. Und vor allem auch die Arbeiter, die nicht im Tal wohnen, aber zum Beispiel vom Steinbruch oder so, die hat man rausgeflogen. Und zum Teil sind jetzt die Arbeiter heute Morgen wieder reingekommen und heute Nachmittagabend können die wieder gehen.
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1: Atlas oder mein Atlas, wo ich mich zurechtfinde oder wo ich einem kann erklären kann, okay, so ist es gewesen oder das habe ich so versucht. So etwas ist es. Es ist in dem Sinn nicht eine Anthologie, sondern tatsächlich ein Versuch, eine Dynamik oder jetzt eine Energie oder eine Laufrichtung aufzuzeigen.
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2: Als technisch ist das ein Webcam. Oder technisch gesagt eine Netzwerkkamera, die kann man steuern, die kann kippen und schwenken. Und die habe ich so programmiert, dass sie eine Spalte wie ein Einzelbild aufgenommen hat, schön, am regelmäßigen Rhythmus, alle paar Sekunden. Und dann die chronologisch zusammengesetzt zum Gesamtbild.
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1: Die Nachrichten von SRF um 8 mit Silvia Staub. Der Handelsstreit zwischen den USA und Kanada geht in die nächste Runde. Kanada verhängt ab dem 8. September Zölle auf Produkte aus den USA als Reaktion auf neue US-Zölle. Die USA haben nämlich Zölle von 50% auf kanadische Produkte verhängt, nachdem heute Morgen die Verhandlungen über ein Handelsabkommen gescheitert sind. Nun folgt also die Reaktion aus Kanada in Form von Gegenzöllen. Sie sollen in den Bereichen Stahlindustrie, Milchprodukte oder Elektrogeräte gelten. Es gehe darum, den kanadischen Markt zu schützen, das sagte Kanadas Premierminister Mark Carney heute Abend.
2: Canada will match Washington's new tariffs dollar for dollar in order to protect Canadian workers, farmers, families and businesses.
1: Dollar für Dollar werde Kanada die Zölle erwidern, so Carney. Die Zölle der USA gelten unter anderem für Hockeystöcke, Möbel sowie Milchprodukte aus Kanada. Zwei Meldungen aus der Schweiz. Im Verzaskatal im Kanton Tessin ist heute Nachmittag ein Waldbrand ausgebrochen, in der Nähe des Ortes Brione. Die Feuerwehr sei im Einsatz, meldete der Kanton Tessin über die App Alert Swiss. Der Kanton ruft die Menschen dazu auf, nicht in das betroffene Gebiet zu gehen, beziehungsweise es sofort zu verlassen. Und die Weinlese in der Schweiz beginnt dieses Jahr in vielen Regionen besonders früh, rund 3 Wochen früher als in anderen Jahren. Grund dafür ist der heiße und trockene Sommer. In einigen Teilen der Westschweiz beginnt die Weinlese so früh wie noch nie, sagt der Kanton Freiburg. In Großbritannien hat es einen schweren Verkehrsunfall gegeben. Auf einer Autobahn ist ein falsch fahrendes Auto mit 5 Menschen frontal mit einem Polizeiauto kollidiert. Darin saßen 2 Beamte. Alle 7 Betroffenen sind bei diesem Unfall ums Leben gekommen, schreibt die Polizei. Das Auto fuhr kurz davor in der falschen Richtung auf die Autobahn nahe der Stadt Middlesbrough. Laut Medienberichten war es vorher von einem anderen Polizeiauto verfolgt worden. Und noch zum Sport. Fußball. In der Schweizer Super League gewinnt Luzern gegen Lausanne Sport mit 1:0. Und es bleibt das Wetter. Morgen wird es meist sonnig. Nach einem frischen Morgen gibt es am Nachmittag um die 24 Grad, im Süden bis zu 27 Grad. Das waren Nachrichten von Radio SRF, verantwortlich Simone Richle.
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1: Die Nachrichten von SRF um 9 mit Silvia Staub. Der Handelsstreit zwischen den USA und Kanada geht in die nächste Runde. Kanada verhängt ab dem 8. September Zölle auf Produkte aus den USA als Reaktion auf neue US-Zölle. Die USA haben nämlich Zölle von 50% auf kanadische Produkte verhängt, nachdem am Morgen die Verhandlungen über ein Handelsabkommen gescheitert sind. Nun folgt also die Reaktion aus Kanada in Form von Gegenzöllen. Sie sollen in den Bereichen Stahlindustrie, Milchprodukte oder Elektrogeräte gelten. Es gehe darum, den kanadischen Markt zu schützen. Das sagte Kanadas Premierminister Mark Carney heute Abend.
2: Canada will match Washington's new tariffs dollar for dollar in order to protect Canadian workers, farmers, families and businesses.
1: Dollar für Dollar werde Kanada die Zölle erwidern, so Carney. Die Zölle der USA gelten unter anderem für Hockeystöcke, Möbel sowie Milchprodukte aus Kanada. Zwei Meldungen aus der Schweiz. Im Verzaskatal im Kanton Tessin ist heute Nachmittag ein Waldbrand ausgebrochen, in der Nähe des Ortes Brioni. Die Feuerwehr sei im Einsatz, meldete der Kanton Tessin über die App Alert Swiss. Der Kanton ruft die Menschen dazu auf, nicht in das betroffene Gebiet zu gehen, beziehungsweise es sofort zu verlassen. Und die Weinlese in der Schweiz beginnt dieses Jahr in vielen Regionen besonders früh. Rund 3 Wochen früher als in anderen Jahren. Grund dafür ist der heiße, trockene Sommer. Weinlese im August, das sei für Teile der Westschweiz so früh wie noch nie, sagt der Kanton Freiburg. Im Norden Großbritanniens hat es einen schweren Verkehrsunfall gegeben. Auf einer Autobahn ist ein falsch fahrendes Auto mit 5 Menschen frontal mit einem Polizeiauto kollidiert. Darin saßen 2 Beamte. Alle 7 Betroffenen sind bei diesem Unfall ums Leben gekommen, schreibt die Polizei. Das Auto war in der Nähe der Stadt Middlesbrough in der falschen Richtung auf die Autobahn gefahren. Laut Medienberichten war es vorher bereits von der Polizei verfolgt worden. Noch zum Sport. Fußball: in der Schweizer Super League gewinnt Luzern gegen Lausanne Sport mit 1:0. Und es bleibt noch das Wetter. Morgen wird es meist sonnig. Nach einem frischen Morgen gibt es am Nachmittag dann um die 24 Grad. Im Süden wird es bis zu 27 Grad warm. Das waren Nachrichten von Radio SRF. Verantwortlich Simon Richle.
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1: Die Nachrichten von SRF um 10 mit Silvia Staub. Die Grünen-Partei hat heute an ihrer Delegiertenversammlung über ihre Politik diskutiert. Sie erhofft sich Aufwind wegen des außergewöhnlich heißen Sommers. Es gibt wieder neue Zölle zwischen den USA und Kanada, das nachdem die gemeinsamen Verhandlungen gescheitert sind. Seit 2 Wochen kämpft Serbien gegen Waldbrände, jetzt eilt die EU zu Hilfe. Das Wetter wird morgen sonnig nach einer frischen Nacht. Hitze, ausgetrocknete Gewässer und Brände in ganz Europa. Der außergewöhnlich heiße Sommer rückt den Klimawandel wieder mehr ins Rampenlicht, zum Teil auch in der Politik. Davon will die Grüne Partei in der Schweiz profitieren. Sie hat heute ihre Delegiertenversammlung abgehalten und will Klima- und Umweltthemen wieder mehr in den Mittelpunkt stellen. Die Grünen hoffen, bei den Wahlen im Herbst 2027 wieder mehr Stimmen zu holen, ähnlich wie schon 2019, als grüne Parteien in ganz Europa zugelegt hatten. Diesmal dürfte das aber schwieriger werden, sagt unsere Bundeshausredaktorin Nathalie Christen.
2: Bei ihrem historischen Wahlerfolg 2019 konnten die Schweizer Grünen auch profitieren von einer internationalen Klimabewegung mit Greta Thunberg an der Spitze. Doch von einer solchen Bewegung ist zurzeit trotz Bränden und Dürren nichts in Sicht. Zudem ist auch offen, wie stark das Thema nächstes Jahr vor den Wahlen noch tragen wird. Der Weg zu einem grünen Erfolg dürfte diesmal also steiniger sein.
1: Das sagt Bundeshausredaktorin Nathalie Christen in der SRF-Tagesschau. Der Handelsstreit zwischen den USA und Kanada geht in die nächste Runde. Kanada verhängt ab dem 8. September Zölle auf Produkte aus den USA, das als Reaktion auf neue US-Zölle. Die USA haben nämlich Zölle von 50% auf kanadische Produkte verhängt, nachdem am Morgen die Verhandlungen über ein Handelsabkommen gescheitert sind. Nun folgt also die Reaktion aus Kanada in Form von Gegenzöllen. Sie sollen in den Bereichen Stahlindustrie, Milchprodukte oder Elektrogeräte gelten. Es gehe darum, den kanadischen Markt zu schützen, das sagte Kanadas Premierminister Mark Carney heute Abend.
3: Canada will match Washington's new tariffs dollar for dollar in order to protect Canadian workers, farmers, families and businesses.
1: Dollar für Dollar werde Kanada die Zölle erwidern, so Mark Carney. In Serbien wütet seit mehr als 2 Wochen ein Waldbrand. Über 3000 Hektar Wald sind bereits abgebrannt. Das ist in etwa die Fläche der Stadt Luzern. Das betroffene Gebiet liegt rund 80 Kilometer von der serbischen Hauptstadt Belgrad entfernt und zählt zu den bedeutendsten Vogelschutzgebieten in Europa. Jetzt schickt die EU Hilfe. Sie schickt 4 Löschhelikopter aus Rumänien, Tschechien und der Slowakei sowie Feuerwehrleute aus Rumänien und Deutschland nach Serbien. Das bestätigt der EU-Botschafter für Serbien auf X. Gestern hatte Serbien die EU um Hilfe gebeten. Obwohl das Land kein EU-Mitglied ist, hat Serbien im Rahmen des EU-Katastrophenschutzmechanismus Zugang zu Nothilfe der EU. Und noch eine Meldung vom Sport im Fußball. In der Schweizer Super League gewinnt Luzern gegen Lausanne Sport mit 1:0. Zu weiteren Meldungen des Tages in der Übersicht. Die Grünen und die SVP haben heute an ihren Delegiertenversammlungen die Parolen zur Abstimmung im September gefasst. Zur Neutralitätsinitiative sagt die SVP ja, die Grünen-Partei nein. Bei der Ernährungsinitiative sagt die SVP nein. Die Grünen hatten schon im März Stimmfreigabe dafür beschlossen. Nach dem verheerenden Brand eines Hauses in Thusis im Kanton Graubünden haben die Einsatzkräfte heute 2 Todesopfer geborgen. Man habe sie im Gebäude gefunden, sagt die Polizei. 3 weitere Menschen werden noch immer vermisst. Die Sucharbeiten seien schwierig, weil das mehrstöckige Haus, in dem sich auch ein Restaurant befand, noch immer einstürzen könnte. In diesem Jahr beginnt die Weinlese in der Schweiz in vielen Regionen besonders früh. Rund 3 Wochen früher als in anderen Jahren. Grund dafür ist der heiße, trockene Sommer. In einigen Teilen der Westschweiz sei das so früh wie noch nie, sagt der Kanton Freiburg. Es bleibt noch der Blick aufs Wetter. Nach einem frischen Start in den Tag wird es morgen oft sonnig. Am Morgen hat es zunächst noch Nebelfelder und tagsüber ein paar Quellwolken, vor allem über den Bergen und im Tessin. Am Nachmittag wird es rund 24 Grad warm, im Süden gibt es 27 Grad. Das waren Nachrichten von Radio SRF, verantwortlich Simon Richle.
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1: Die Nachrichten von SRF um 23 Uhr mit Patrick Seiler. Guten Abend. Hitze, ausgetrocknete Gewässer und Brände in ganz Europa. Der außergewöhnliche Sommer rückt den Klimawandel wieder ins Rampenlicht. Zum Teil auch in der Politik. Davon will die Grüne Partei in der Schweiz profitieren. Sie hat heute ihre Delegiertenversammlung abgehalten und will Klima- und Umweltthemen wieder mehr in den Mittelpunkt stellen. Die Grünen hoffen, bei den Wahlen im Herbst 2027 wieder mehr Stimmen zu holen, ähnlich wie schon 2019 als Grüne Parteien in ganz Europa zugelegt hatten. Diesmal dürfte das aber schwieriger werden, sagt unsere Bundeshausredaktorin Nathalie Christen.
2: Bei ihrem historischen Wahlerfolg 2019 konnten die Schweizer Grünen auch profitieren von einer internationalen Klimabewegung mit Greta Thunberg an der Spitze. Doch von einer solchen Bewegung ist zurzeit trotz Bränden und Dürren nichts in Sicht. Zudem ist auch offen, wie stark das Thema nächstes Jahr vor den Wahlen noch tragen wird. Der Weg zu einem grünen Erfolg dürfte diesmal also steiniger sein,
1: sagt Nathalie Christen in der SRF-Tagesschau. In Serbien wütet seit mehr als zwei Wochen ein Waldbrand. Über 3000 Hektar Wald sind bereits abgebrannt. Das ist in etwa die Fläche der Stadt Luzern. Das betroffene Gebiet liegt rund 80 Kilometer von der Hauptstadt Belgrad entfernt und zählt zu den bedeutendsten Vogelschutzgebieten Europas. Nun schickt die EU Hilfe. Sie schickt 4 Löschhelikopter aus Rumänien, Tschechien und der Slowakei sowie Feuerwehrleute aus Rumänien und Deutschland nach Serbien. Das bestätigt der EU-Botschafter für Serbien auf X. Gestern hatte Serbien die EU um Hilfe gebeten. Obwohl das Land kein EU-Mitglied ist, hat Serbien im Rahmen des EU-Katastrophenschutzmechanismus Zugang zur Nothilfe der EU. Immer wieder greift Russland die Ukraine mit Raketen an und die kann sich nur noch schlecht wehren, weil ihr die nötigen Luftabwehrsysteme fehlen. Nun hat der französische Präsident Emmanuel Macron Hilfe angekündigt. Er habe mit dem ukrainischen Präsidenten Volodymyr Zelensky telefoniert und ihm versprochen, dass die Ukraine mehr Unterstützung erhalte und dass mehr Abfangraketen an die Ukraine geliefert werden sollen. Gleichzeitig kritisiert Macron Russland. Er wirft dem Land Terror vor und schreibt, Russland greife systematisch die ukrainische Zivilbevölkerung an. Erst gestern Freitag starben in der Ukraine mindestens 16 Menschen in einem Einkaufszentrum, das von Russland beschossen wurde. Zum Fußball: in der Schweizer Super League verliert der FC Zürich gegen Basel mit 1:2. Schon vorher hat Luzern gegen Lausanne Sport gewonnen mit 1:0. Das Wetter: morgen ist es meist sonnig. Nach einem frischen Morgen gibt es am Nachmittag rund 24 Grad und im Süden bis 27 Grad. Das waren Nachrichten von Radio SRF, verantwortlich Patrick Seiler.
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1: Die Nachrichten von SRF um Mitternacht mit Patrick Seiler und den besten Wünschen für einen schönen Sonntag. Die Schlagzeilen. Hoffen auf die Klimawelle. Grüne wollen Schwung für Wahlen. Doch im Vergleich zu 2019 scheint der Rückenwind zu fehlen. Dann Dollar für Dollar. Kanada schlägt nach gescheiterten Gesprächen mit eigenen Zöllen gegen US-Waren zurück. Und Schutz gegen Luftangriffe. Frankreich will der Ukraine mehr Raketen liefern. Das Wetter meist sonnig nach einem frischen Morgen um 24 Grad am Nachmittag, im Süden bis 27 Grad. Hitze, ausgetrocknete Gewässer und Brände in ganz Europa. Der außergewöhnliche Sommer rückt den Klimawandel wieder mehr ins Rampenlicht, zum Teil auch in der Politik. Davon will die Grüne Partei in der Schweiz profitieren. Sie hat ihre Delegiertenversammlung abgehalten und will Klima- und Umweltthemen wieder mehr in den Mittelpunkt stellen. Die Grünen hoffen, bei den Wahlen im Herbst 2027 wieder mehr Stimmen zu holen, ähnlich wie schon 2019, als grüne Parteien in ganz Europa zugelegt hatten. Diesmal dürfte das aber schwieriger werden, sagt unsere Bundeshausredaktorin Nathalie Christen.
2: Bei ihrem historischen Wahlerfolg 2019 konnten die Schweizer Grünen auch profitieren von einer internationalen Klimabewegung mit Greta Thunberg an der Spitze. Doch von einer solchen Bewegung ist zurzeit trotz Bränden und Dürren nichts in Sicht. Zudem ist auch offen, wie stark das Thema nächstes Jahr vor den Wahlen noch tragen wird. Der Weg zu einem grünen Erfolg dürfte diesmal also steiniger sein,
1: sagte Nathalie Christen in der SRF-Tagesschau. Der Handelsstreit zwischen den USA und Kanada geht in die nächste Runde. Kanada verhängt ab dem 8. September Zölle auf Produkte aus den USA als Reaktion auf neue US-Zölle. Die USA haben nämlich Zölle von 50% auf kanadische Waren verhängt, nachdem am Morgen die Verhandlungen über ein Handelsabkommen gescheitert sind. Nun folgt also die Reaktion aus Kanada in Form von Gegenzöllen. Sie sollen in den Bereichen Stahlindustrie, Milchprodukte oder Elektrogeräte gelten. Es geht darum, den kanadischen Markt zu schützen, sagte Kanadas Premierminister Mark Carney.
3: Canada will match Washington's new tariffs dollar for dollar in order to protect Canadian workers, farmers, families and businesses.
1: Dollar für Dollar werde Kanada die Zölle erwidern, so Carney. Die Zölle der USA gelten unter anderem für Hockeystöcke, Möbel sowie Milchprodukte aus Kanada. Immer wieder greift Russland die Ukraine mit Raketen an und die kann sich nur noch schlecht wehren, weil ihr die nötigen Luftabwehrsysteme fehlen. Nun hat der französische Präsident Emmanuel Macron Hilfe angekündigt. Er habe mit dem ukrainischen Präsidenten Volodymyr Zelensky telefoniert und ihm versprochen, dass die Ukraine mehr Unterstützung erhalte und dass mehr Abfangraketen an die Ukraine geliefert werden sollen. Gleichzeitig kritisiert Macron Russland. Er wirft dem Land Terror vor und schreibt, Russland greife systematisch die ukrainische Zivilbevölkerung an. Erst am Freitag starben in der Ukraine mindestens 16 Menschen in einem Einkaufszentrum, das von Russland beschossen wurde. In Serbien wütet seit mehr als zwei Wochen ein Waldbrand. Über 3000 Hektar Wald sind bereits abgebrannt. Das ist in etwa die Fläche der Stadt Luzern. Das betroffene Gebiet liegt rund 80 Kilometer von der Hauptstadt Belgrad entfernt und zählt zu den bedeutendsten Vogelschutzgebieten Europas. Nun schickt die EU Hilfe in Form von 4 Löschhelikoptern aus Rumänien, Tschechien und der Slowakei sowie Feuerwehrleuten aus Rumänien und Deutschland. Das schreibt der EU-Botschafter für Serbien auf X. Obwohl das Land kein EU-Mitglied ist, hat Serbien im Rahmen des EU-Katastrophenschutzmechanismus Zugang zu Nothilfe der EU. Zu zwei kurzen Meldungen aus der Schweiz. Nach dem Grossbrand in Thusis im Kanton Graubünden haben die Einsatzkräfte 2 Todesopfer geborgen. Sie sind laut Polizei im ausgebrannten Gebäude gefunden worden. Noch immer suchen die Rettungskräfte nach 3 weiteren Vermissten. Das sei schwierig, weil das Gebäude noch immer einstürzen könnte, sagt die Polizei. Und die Weinlese in der Schweiz beginnt dieses Jahr in vielen Regionen besonders früh, rund 3 Wochen früher als in anderen Jahren. Grund dafür ist der heiße und trockene Sommer. Weinlese im August, das sei für Teile der Westschweiz so früh wie noch nie, das sagt der Kanton Freiburg. Und noch eine Meldung vom Sport. Im Fußball in der Schweizer Super League verliert der FC Zürich gegen Basel mit 1-2. Schon vorher hat Luzern gegen Lausanne-Sport gewonnen mit 1-0. Die Wetterprognose für heute Sonntag, den 23. August. Es wird heute oft sonnig, am Morgen gibt es zunächst Nebelfelder und tagsüber ein paar Quellwolken, vor allem über den Bergen und im Tessin. Nach einem frischen Morgen gibt es am Nachmittag rund 24 Grad, im Süden wird es 27 Grad warm. Und das waren die Nachrichten von Radio SRF. Verantwortlich ist heute Nacht Patrick Seile. Verkehrsinfo SRF von 06, A1 Zürich-Bern zwischen der Verzweigung Herkingen und Öhensingen in beiden Richtungen Gefahr durch Personen auf der Fahrbahn. Dann weiter noch A12 Freiburg Richtung Vevey. In Rosson besteht Stau wegen eines Fahrzeugbrandes.
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1: Graubünden ist das Land der tausend Täler. Ist das ein Vorteil oder ist's ein Fehler? Ich kann's nicht sagen, eines weiß ich nur. Gott gab uns eine Hochgebirgsnatur. Und darum hatten wir, ich weiß nicht wie,

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1: Die Nachrichten von SRF um 1 Uhr mit Patrick Seiler. Rom weigert sich trotz neuer EU-Regeln, nach Deutschland weitergereiste Migrantinnen und Migranten wieder zurückzunehmen. Vize-Regierungschef Matteo Salvini äußerte sich dazu an einem Treffen seiner Partei im norditalienischen Trient. Er kritisierte deutsche Hilfsorganisationen, die im Mittelmeer Bootsflüchtlinge retten und nach Italien bringen. Viele dieser Menschen reisten anschließend nach Deutschland weiter. Solange Berlin solche Einsätze unterstütze, habe Deutschland kein Recht, Migranten nach Italien zurückzuschicken. Eigentlich sieht das europäische Asylrecht vor, dass Schutzsuchende in dasjenige Land überstellt werden können, über das sie die EU betreten haben. Rom blockiert entsprechende Rücküberstellungen jedoch seit längerem und verweist auf überlastete Aufnahmezentren. Kunsträuber in Europa gehen immer aggressiver vor und auch Schweizer Museen geraten zunehmend ins Visier. Das berichtet die NZZ am Sonntag. Sie hatte Einblick in einen unveröffentlichten Bericht der EU-Polizeibehörde Europol. Demnach brechen Täter Türen und Vitrinen vermehrt mit Äxten, Vorschlaghammern oder sogar Sprengstoff auf. Die Ermittler sehen dahinter Netzwerke der organisierten Kriminalität. In der Schweiz wurden zuletzt historische Pendeluhren in Le Locle sowie ein antiker Münzschatz in Lausanne gestohlen. Der Schweizer Kunstrecht-Experte Andrea Rascher spricht gegenüber der Zeitung von einem entromantisierten Kunstraub. Beutestücke wie die Uhren aus Le Locle würden meist in Einzelteile zerlegt und auf legalem Weg weiterverkauft. In anderen Fällen forderten die Täter Lösegeld für die Rückgabe der Werke. Im Konflikt mit den USA droht die Führung in Teheran, in Iran, den Nachbarstaaten und der Weltgemeinschaft unverhohlen. Jedes Land, das sich an den US-Wirtschaftssanktionen gegen den Iran beteilige, werde als Feind betrachtet, das sagte der Chef des Nationalen Sicherheitsrates im iranischen Staatsfernsehen. Hintergrund sind neue US-Sanktionen, die Washington für Montag angekündigt hat. Gleichzeitig bleibt die Lage im Persischen Golf angespannt. Das US-Militär sichert zwar unter großem Aufwand täglich die Durchfahrt von Schiffen, beladen mit insgesamt rund 8 Millionen Fass Öl durch die Straße von Hormuz. Das ist aber weniger als die Hälfte der normalen Menge vor Ausbruch des Konfliktes. Und noch zum Fußball. In der Schweizer Super League verliert der FC Zürich gegen Basel mit 1:2. Schon vorher hat Luzern gegen Lausanne Sport gewonnen mit 1:0. Und das Wetter heute Sonntag. Es wird ein meist sonniger Tag. Nach einem frischen Morgen steigen die Temperaturen am Nachmittag auf 24 Grad im Norden und 27 Grad im Süden. Das waren die Nachrichten von Radio SRF. Verantwortlich Patrick Seiler.
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1: Aufbruch. Jedem Aufbruch geht der Schmerz vom Offenbrechen einen Schritt voraus.

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1: Die Nachrichten von SRF um 2 Uhr mit Patrick Seiler. Italien weigert sich trotz neuer EU-Regeln, nach Deutschland weitergereiste Migrantinnen und Migranten wieder zurückzunehmen. Vize-Regierungschef Matteo Salvini äußerte sich dazu an einem Treffen seiner Partei im norditalienischen Trient. Er kritisierte deutsche Hilfsorganisationen, die im Mittelmeer Bootsflüchtlinge retten und nach Italien bringen. Viele dieser Menschen reisten anschließend nach Deutschland weiter. Solange Berlin solche Einsätze unterstütze, habe Deutschland kein Recht, Migranten nach Italien zurückzuschicken. Eigentlich sieht das europäische Asylrecht vor, dass Schutzsuchende in dasjenige Land überstellt werden können, über das sie die EU betreten haben. Rom blockiert entsprechende Rücküberstellungen jedoch seit längerem und verweist auf überlastete Aufnahmezentren. Kunsträuber in Europa gehen immer aggressiver vor und auch Schweizer Museen geraten zunehmend ins Visier. Das berichtet die NZZ am Sonntag. Sie hatte Einblick in einen unveröffentlichten Bericht der EU-Polizeibehörde Europol. Demnach brechen Täter Türen und Vitrinen vermehrt mit Äxten, Vorschlaghämmern oder sogar Sprengstoff auf. Die Ermittler sehen dahinter Netzwerke der organisierten Kriminalität. In der Schweiz wurden zuletzt historische Pendeluhren in Le Locle sowie ein antiker Münzschatz in Lausanne gestohlen. Der Schweizer Kunstrechtexperte Andrea Rascher spricht gegenüber der Zeitung von einem entromantisierten Kunstraub. Beutestücke wie die Uhren aus Le Locle würden meist in Einzelteile zerlegt und auf legalem Weg weiterverkauft. In anderen Fällen forderten die Täter Lösegeld für die Rückgabe der Werke. Im Konflikt mit den USA droht die Führung im Iran den Nachbarstaaten und der Weltgemeinschaft unverhohlen. Jedes Land, das sich an den US-Wirtschaftssanktionen gegen den Iran beteilige, werde als Feind betrachtet. Das sagte der Chef des Nationalen Sicherheitsrates im iranischen Staatsfernsehen. Hintergrund sind neue US-Sanktionen, die Washington für Montag angekündigt hat. Gleichzeitig bleibt die Lage im Persischen Golf angespannt. Das US-Militär sichert zwar unter großem Aufwand täglich die Durchfahrt von Schiffen, beladen mit insgesamt rund 8 Millionen Fass Öl durch die Straße von Hormuz. Das ist aber weniger als die Hälfte der normalen Menge vor Ausbruch des Konfliktes. Die Regierung der Zentralafrikanischen Republik zieht Konsequenzen aus dem Einsturz einer Goldmine vor wenigen Tagen. Der zuständige Bergbauminister hat die Schließung der Anlage im Westen des Landes angeordnet. Der Minister begründete den Entscheid damit, dass Sicherheitsvorschriften und behördliche Richtlinien missachtet worden seien. Die Mine war bereits zuvor stillgelegt, wurde von illegalen Minenarbeitern jedoch weiter betrieben. Beim Unglück kamen mehr als 100 Menschen ums Leben, mehrere wurden verletzt. Das Wetter heute Sonntag, es wird dann meist sonnig.